0: Ein häufiger Brutvogel im Siedlungsbereich des Menschen ist die Klapper- oder Zaungrasmücke. Sie nistet dicht über dem Boden in Sträuchern und Hecken und beginnt sogleich nach der Ankunft aus dem zentralafrikanischen Winterquartier Mitte bis Ende April mit ihrem zwitschernden Gesang, der meist mit dem Hauptmotiv einer monotonen Lautfolge abschließt.
1: Wohl das Männchen in der Folge ist worden, Modar. 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

0: Wir wollen jetzt aufnehmen.
1: Jetzt funktioniert es auf einmal. Warum hat es denn vorher nicht funktioniert? Himmel, Arsch und Zwirn.
2: So, sprich, hast jetzt die richtige Geschwindigkeit?
1: Ja, jetzt ist richtig.
2: Na ja, ich spreche hier so, wie ich hier sitze. Hoffentlich kann man es gut verstehen.
1: Ja, sprich mal ein bisschen, geh mal ein bisschen näher und wir machen. Nicht so nah, sonst ganz gemütlich.
2: Ist das genug?
1: Ja.
2: Nimmt es jetzt auf?
1: Ja, es nimmt auf.
2: Aha, na hoffentlich ist es jetzt gut genug, damit wir die Aufnahme machen.